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1: Um 4 Uhr mit Ronald Lessig. Angesichts der Entwicklungen im Iran-Krieg hat Bundeskanzler Merz die Führung in Teheran aufgerufen, an den Verhandlungstisch zurückzukehren. Auf der Online-Plattform X schrieb er, der Iran müsse aufhören, die Region und die Welt als Geisel zu nehmen. Aus der Nachrichtenredaktion Jonas Valentin Weber.
2: Konkret forderte Merz das Regime auf, die Straße von Hormus nicht mehr zu blockieren und die Angriffe auf die Golfstaaten einzustellen. Erstmals seit knapp einem Monat hatte die iranische Armee wieder Ziele in den Vereinigten Arabischen Emiraten attackiert, offenbar als Reaktion darauf, dass das US-Militär an der Straße von Hormus mehrere kleinere iranische Boote versenkt hatte. Diese sollen dort wiederum zivile Schiffe angegriffen haben. US-Präsident Trump hatte vorher angekündigt, festsitzende Handelsschiffe aus der für den weltweiten Ölhandel wichtigen Meerenge eskortieren zu lassen unter Militärschutz.
1: Im Krieg gegen die Ukraine hat Russland eine einseitige Waffenruhe für den 8. und 9. Mai ausgerufen. Die Ukraine reagierte mit einer eigenen einseitigen Feuerpause. Diese soll schon am 6. Mai beginnen. Aus der Nachrichtenredaktion Konstanze Semidey.
3: Wie lange die Waffenruhe gelten soll, ließ Präsident Zelensky offen. Er hatte vor der russischen Ankündigung erklärt, er halte eine eintägige russische

0: Feuerpause für nicht ernst gemeint. Laut dem Verteidigungsministerium in Moskau hat Präsident Putin die Feuerpause für Freitag und Sonnabend angeordnet. Am 9. Mai feiert Russland den Sieg über Nazi-Deutschland. Das Ministerium teilte mit, sollte Kiew die Feier stören, werde es einen massiven Vergeltungsangriff geben.
1: Bundesverkehrsminister Schnieder hat den Tankrabatt gegen Kritik verteidigt. Im Gespräch mit dem Redaktionsnetzwerk Deutschland sagte er, viele Menschen und bestimmte Branchen seien auf das Auto oder den LKW angewiesen und bräuchten Unterstützung. Seit 1. Mai gilt eine Steuersenkung auf Diesel und Benzin von rund 17 Cent pro Liter. Allerdings sind die Spritpreise nicht in der entsprechenden Höhe gefallen. Nach der mutmaßlichen Amokfahrt in der Leipziger Innenstadt haben die Behörden erste Informationen zum Fahrer bekannt gegeben. Laut Sachsens Innenminister Schuster handelt es sich aller Wahrscheinlichkeit nach um einen Einzeltäter. Es gebe bislang keine Hinweise auf einen Anschlag. Der Mann ist demnach ein 33-jähriger Deutscher. Nach MDR-Informationen wurde er kurz vor der Tat aus einer Psychiatrie entlassen. Der Mann war gestern durch eine Fußgängerzone gerast. Zwei Menschen wurden getötet, viele weitere verletzt. Der Fahrer wurde festgenommen. Das waren die Nachrichten. Das Wetter in Deutschland. Tagsüber im Norden und Süden trocken, sonst regnerisch bei 12 Grad auf den Nordseeinseln und 26 Grad in Niederbayern. Am Mittwoch Wolken und Schauer, im Norden freundlicher, bis 22 Grad. Die Zeit, es ist 4.03 Uhr.
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1: Um 5 Uhr mit Ronald Lessig. Angesichts der Entwicklungen im Iran-Krieg hat Bundeskanzler Merz die Führung in Teheran aufgerufen, an den Verhandlungstisch zurückzukehren. Auf der Online-Plattform X schrieb er, der Iran müsse aufhören, die Welt und die Region als Geisel zu nehmen. Aus der Nachrichtenredaktion Jonas Valentin Weber.
2: Konkret forderte Merz das Regime auf, die Straße von Hormus nicht mehr zu blockieren und die Angriffe auf die Golfstaaten einzustellen. Erstmals seit knapp einem Monat hatte die iranische Armee wieder Ziele in den Vereinigten Arabischen Emiraten attackiert, offenbar als Reaktion darauf, dass das US-Militär an der Straße von Hormus mehrere kleinere iranische Boote versenkt hatte. Diese sollen dort wiederum zivile Schiffe angegriffen haben. US-Präsident Trump hatte vorher angekündigt, festsitzende Handelsschiffe aus der für den weltweiten Ölhandel wichtigen Meerenge eskortieren zu lassen unter Militärschutz.
1: Im Krieg zwischen Russland und der Ukraine haben beide Konfliktparteien jeweils eine Feuerpause in Aussicht gestellt. Moskau rief eine einseitige Waffenruhe rund um die Gedenkfeier zum Weltkriegsende am 8. und 9. Mai aus. Der ukrainische Präsident Zelensky erklärte wenig später, sein Land werde seinerseits bereits am 6. Mai eine Feuerpause beginnen. Bundesverkehrsminister Schnieder hat den sogenannten Tankrabatt gegen Kritik verteidigt. Er schloss außerdem nicht aus, dass die Regelung verlängert wird. Aus der Nachrichtenredaktion Johanna Schultheiß.
3: Im Gespräch mit dem Redaktionsnetzwerk Deutschland sagte der Bundesverkehrsminister, viele Menschen und bestimmte Branchen seien auf das Auto oder den LKW angewiesen. Sie bräuchten Unterstützung. Der Tankrabatt sei dabei ein wichtiges Signal. Mit Blick auf eine mögliche Verlängerung der auf 2 Monate befristeten Maßnahme sagte der CDU-Politiker, man behalte die Lage im Blick. Seit dem 1. Mai gilt eine Steuersenkung.

0: Senkung auf Diesel und Benzin von rund 17 Cent pro Liter. Allerdings sind die Spritpreise bislang nicht in der entsprechenden Höhe gefallen.
1: Nach der mutmaßlichen Amokfahrt in der Leipziger Innenstadt haben die Behörden erste Informationen zum Fahrer bekannt gegeben. Laut Sachsens Innenminister Schuster handelt es sich aller Wahrscheinlichkeit nach um einen Einzeltäter. Es gebe bislang keine Hinweise auf einen Anschlag. Der Mann ist demnach ein 33-jähriger Deutscher. Nach MDR-Informationen wurde er kurz vor der Tat aus einer Psychiatrie entlassen. Der Mann war gestern durch eine Fußgängerzone gerast. Zwei Menschen wurden getötet, viele weitere verletzt. Der Fahrer wurde festgenommen. Das waren die Nachrichten. Das Wetter in Deutschland. Tagsüber im Norden und Süden trocken, sonst zeitweise Regen bei 12 Grad auf den Nordseeinseln und 26 Grad in Niederbayern. Am Mittwoch Wolken und Schauer, im Norden freundlich bis 22 Grad. 5.03 Uhr.
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1: Um 11 Uhr mit Mirko Jugelt. Nach der mutmaßlichen Amokfahrt in Leipzig wird die Sicherheit in der Innenstadt überprüft. Das gab die Stadtverwaltung bekannt. Demnach geht es vor allem um die Zufahrtsstelle, an der die Amokfahrt begonnen hatte. Erst am Ende der Einkaufsmeile war das Auto durch Poller gestoppt worden. Wegen der Spurensicherung bleibt der betroffene Bereich voraussichtlich noch den ganzen Tag über gesperrt. Der 33-jährige Tatverdächtige soll heute dem Haftrichter vorgeführt werden. Bei der Amokfahrt starben 2 Menschen, zahlreiche weitere wurden verletzt. In der Leipziger Nikolaikirche wird heute Nachmittag an die Opfer der Amokfahrt erinnert. Zu der Andacht um 17 Uhr wird auch Sachsens Ministerpräsident Michael Kretschmer erwartet. Neben der Nikolaikirche bietet auch die Thomaskirche die Möglichkeit zu trauern. Schon am Mittag lädt die Uni Leipzig zu einer Andacht im Paulinum ein. In der Innenstadt legten Passanten Kerzen und Blumen nieder. Die Fahnen vor dem neuen Rathaus wurden auf Halbmast gesetzt. In Dresden-Cotta ist am Vormittag eine Straßenbahn mit einem Bus zusammengestoßen und entgleist. Dem Rettungsdienst zufolge wurden 29 Menschen verletzt. 5 seien ins Krankenhaus gebracht worden. Der Polizei zufolge passierte der Unfall, als die Straßenbahn nach links habe abbiegen wollen. Details sind noch nicht bekannt. Polizei und Rettungskräfte sind im Einsatz. Der tschechischen Feuerwehr ist es gelungen, den Waldbrand in der Böhmischen Schweiz einzudämmen. Den Angaben zufolge konnte das Einsatzgebiet von rund 100 auf 20 Hektar verkleinert werden. Die Löscharbeiten dürften aber noch bis Ende der Woche andauern. Der Waldbrand nahe der Grenze zu Sachsen war am Samstag ausgebrochen. Die Nationalparkverwaltung vermutet als Ursache ein Lagerfeuer oder eine weggeworfene Zigarette. In Kempten im Allgäu hat der Prozess um einen Millionendiebstahl aus Park

0: Automaten begonnen. Angeklagt ist ein ehemaliger Mitarbeiter der Stadt. Er soll binnen 10 Jahren zusammen mit seiner Frau rund 1,9 Millionen Euro erbeutet haben. Er war für das Leeren der Automaten zuständig. Die Münzen soll das Paar auf private Konten eingezahlt und sich dafür Supermarktgutscheine geholt haben. Zum Prozessauftakt legt der Mann ein Geständnis ab. Das waren die Nachrichten.
1: Das Wetter in der MDR-Schlagerwelt. Heute ist es stark bewölkt, es kann immer mal regnen, zwischendurch lockert es auch auf und zum Abend hin kommen aber dann verstärkt Schauer und Gewitter auf, die Höchstwerte bis 23 Grad. Morgen lockert es auch zunächst auf, die Sonne kommt raus, im Lauf des Nachmittags kommen aber erneut Schauer und kräftige Gewitter, dazu maximal 19 Grad. Am Donnerstag ist es dann regnerisch und kühler.
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1: Und hier kommen Brunner und Brunner mit einem Lied. Als das herausgekommen ist, habe ich noch gelächelt. Heute darf ich mich auch als Ü40 bezeichnen.

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1: Dalia Lavi, von dir krieg ich nie genug. Und gerade freuen sich ja die Gärtner und Landwirte über den Regen. Davon können sie nicht genug, ja sogar gerne noch ein bisschen mehr haben. Mal abwarten, wie viel wir in den nächsten Tagen davon abbekommen. Am Freitag soll es ja schon wieder weniger regnerisch weitergehen und vor allem auch wieder wärmer werden. Das sind doch schon mal ganz schöne Aussichten. Die gibt's jetzt auch hier in der MDR Schlagerwelt. Freuen Sie sich auf Musik von Udo Jürgens, Aurora La Casa. Und hier ist schon Tom Astor und er lässt wissen, auch wenn es mal vielleicht erstmal nicht danach aussieht, aber dieser Tag kann dein Tag sein.

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0: Jürgens und glückliche Menschen. Wie schön, dass Sie die MDR Schlagerwelt hören. Unser nächster Hit ist schon die zweite Woche unter den Top 15, Franzine Jordis Mutmacher-Song. Ja, und wenn er Ihnen gefällt, voten Sie für ihn über unsere Internetseite ard-schlagerwelt.de. Und uns von Franzine Jordi Mut machen lassen, können wir schon jetzt.
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1: Alles Wichtige aus Thüringen mit Michael Hesse. Die Polizei hat das Amtsgericht in Mühlhausen abgeschottet. Dort ist offenbar eine Gewalttat angedroht worden. Ein Polizeisprecher sagte, zurzeit werde geprüft, ob es tatsächlich eine Gefährdung gebe. Details zur angedrohten Tat nannte der Sprecher nicht. Zuerst hatte die Thüringer Allgemeine berichtet. Hebammen in Thüringen warnen vor einer Verschlechterung der Versorgung von Schwangeren und Familien. Nach Angaben des Landesverbandes schränken viele freiberufliche Hebammen ihre Arbeit ein oder geben sie ganz auf. Hauptgrund dafür seien zu niedrige Honorare. Die Industrie- und Handelskammer Erfurt sendet ein Jahr nach dem Start der Bundesregierung unter Kanzler Friedrich Merz einen dringenden Appell nach Berlin. Bisher sei die versprochene wirtschaftspolitische Wende nicht eingetreten, sagte IHK-Präsident Peter Zeiss. Wenn die Bundesregierung nicht liefere, verspiele sie das Vertrauen der Wirtschaft endgültig. Unternehmen brauchten mehr Flexibilität und der Arbeitsmarkt wieder echte Leistungsanreize. Am Landgericht Gera müssen sich nun zwei junge Männer wegen Einbruchs und eines gesprengten Zigarettenautomaten verantworten. Den zur Tatzeit 19- und 20-Jährigen wird vorgeworfen, vor 2 Jahren in Greiz in eine Wohnung eingestiegen zu sein. Dabei sollen sie 17.500 Euro Bargeld entwendet haben. Nach Angaben der Staatsanwaltschaft sollen die Männer darüber hinaus mit Feuerwerkskörpern einen Zigarettenautomaten gesprengt und dabei Geld sowie Zigaretten gestohlen haben.
2: Das Wetter in Thüringen. Heute lockert es zunächst auf, zum Abend hin kommen aber erneut Schauer und auch starke Gewitter. Die Höchstwerte liegen bei 22 Grad. Morgen ziehen die Regenschauer ab und es lockert auf, bis dann im Laufe des Nachmittags erneut Schauer und kräftige Gewitter aufziehen, bei maximal 19 Grad. Am Donnerstag ist es stark bewölkt, zeitweise fällt Regen, im Süden sind Gewitter möglich, dazu nur noch maximal 15 Grad.
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2: Und hier kommt eine Erinnerung an Andreas Martin.

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1: Mit der MDR Schlagerwelt durch den Dienstagvormittag. Und wie oft greifen Sie beim Bezahlen noch zu Bargeld? Im vergangenen Jahr haben Kunden bei 48% aller Einkäufe ihre Giro- und Kreditkarte genutzt oder das Handy vor das Lesegerät der Kasse gehalten. Damit hat sich der Karteneinsatz beim Einkaufen innerhalb von 5 Jahren nahezu verdoppelt, heißt es in einer Studie des Kölner Handelsforschungsinstituts EHI Retail. Sie wird heute bei einem Kongress in Bonn vorgestellt und ebenfalls zunehmend Bargeldauszahlung an der Ladentheke. Und das sorgt laut Reporter Jörg Marksteiner mitunter schon für Bargeldknappheit in den Läden.
2: Insgesamt wurden in Supermärkten, Drogerien, Baumärkten, Mode- und Buchläden noch knapp 50% aller Einkäufe mit Bargeld bezahlt. Doch schon bald wird die Karte das Bargeld als beliebtestes Zahlungsmittel ablösen, sagen Fachleute.
3: Ich gehe mal ganz stark davon aus, dass das schon dieses Jahr der Fall sein wird, denn wir liegen ja nur noch knapp drüber. Und wenn Sie den Rückgang gegenüber dem letzten Jahr gesehen haben, das waren 4 Prozentpunkte, ist davon auszugehen, dass wir da mittlerweile schon sogar etwas drunter liegen unter den 50%. Das heißt also, die Kartenzahlung schon die Nase vorn haben wird.
2: Sagt Horst Rüther vom Kölner Handelsforschungsinstitut EHI Retail. Für seine neue Studie zum Bezahlverhalten hat er Daten von mehr als 125.000 Geschäften ausgewertet. Ergebnis: Die Kartenzahlung boomt, und das liegt auch an Corona. Während der Pandemie haben viele Kunden erstmals kontaktlos bezahlt und sind dann dabei geblieben. Auch viele Geschäfte haben sich darauf eingestellt, 1,50 Euro mit Karte zahlen. Oft ist das kein Problem mehr. Und auch das sorgt für den Sprung in der Statistik.
3: Weil eben vor allem auch in letzter Zeit kleine und Kleinstbetragstransaktionen über die Karte abgewickelt werden. Vor allem über Mobile Payment, also mobiles Bezahlen mit dem Smartphone.
2: Dass immer weniger Bargeld in den Kassen landet, sorgt aber auch für Probleme. Jedes zweite Geschäft berichtet in der Studie, dass zumindest zeitweise das Bargeld auch knapp wird. Denn viele Kunden zahlen mit Karte, lassen sich an der Kasse aber Bargeld auszahlen. Bis zu 200 Euro, diesen Service bieten viele Händler. Das läppert sich. Insgesamt 15 Milliarden Euro hat der Einzelhandel im vergangenen Jahr ausgezahlt. Auch das ein Rekord. Mit Folgen für die Läden.
4: Also die Kunden nutzen uns als Geldautomat schon relativ häufig.
2: Im Schnitt werden hier pro Woche 150.000 Euro an Bargeld herausgegeben.
4: Wir können den Gesamtbetrag nicht über das Bargeld, das reinkommt, decken.
2: Also muss das Bargeld extra zugekauft werden. Das verursacht Kosten, zusätzlich zu den Gebühren für die Auszahlung. Andere Läden reagieren deshalb auf Bargeldknappheit, indem sie zeitweise die Höhe der Auszahlung beschränken. Das Problem könnte sich sogar noch verschärfen, denn seit Jahren sinkt die Zahl der Geldautomaten. Was viele Händler dabei ärgert, sie übernehmen mittlerweile faktisch einen Teil der Bargeldversorgung von den Banken, müssen dann aber dafür zusätzlich bezahlen.

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0: überprüft. Das gab die Stadtverwaltung bekannt. Demnach geht es vor allem um die Zufahrtsstelle, an der die Amokfahrt begonnen hatte. Erst am Ende der Einkaufsmeile war das Auto durch Poller gestoppt worden. Wegen der Spurensicherung bleibt der betroffene Bereich voraussichtlich noch den ganzen Tag über gesperrt. Der 33-jährige Tatverdächtige soll heute dem Haftrichter vorgeführt werden. Bei der Amokfahrt starben 2 Menschen, zahlreiche weitere wurden verletzt. In Leipzig wird heute vielerorts an die Opfer der Amokfahrt erinnert. In einer halben Stunde lädt die Universität zu einer Andacht im Paulinium ein. Am Nachmittag ist eine weitere Gedenkveranstaltung in der Nikolaikirche geplant, zu der auch Sachsens Ministerpräsident Michael Kretschmer erwartet wird. Getrauert werden kann auch in der Thomaskirche. Im neuen Rathaus liegt mittlerweile ein Kondolenzbuch aus. Vor dem Gebäude wurden die Fahnen auf Halbmast gesetzt. In Dresden-Cotta ist eine Straßenbahn mit einem Linienbus zusammengestoßen und entgleist. Nach Angaben der Feuerwehr wurden 30 Menschen verletzt, 5 seien ins Krankenhaus gebracht worden. Unter den Verletzten seien auch die Fahrer der beiden Fahrzeuge. Nach Angaben der Polizei passierte der Unfall, als die Straßenbahn nach links abbiegen wollte. Die Bergung der Straßenbahn werde noch mehrere Stunden dauern. In Deutschland bekommen immer mehr Menschen Geld von der Pflegeversicherung. Das geht aus einem Bericht hervor, den das Forschungsinstitut IGES für den Spitzenverband der Krankenkassen erstellt hat. Demnach ist der Anteil der Pflegebedürftigen an den gesetzlich Versicherten zwischen 2017 und 2024 gestiegen, und zwar von rund 4,5% auf 7,5%. Der Kassenverband sprach sich dafür aus, die Kriterien für Pflegebedürftigkeit und die Bemessung der 5 Pflegegrade zu überprüfen. Am Amtsgericht Mühlhausen hatte es am Morgen offenbar eine Bombendrohung gegeben. Die Polizei riegelte das Gebäude ab. Nach MDR-Informationen wurde das Drohschreiben im Briefkasten des Amtsgerichts gefunden. Die Polizei durchsuchte das Gericht, gefunden wurde nichts. Am Vormittag war der Einsatz beendet. Das waren die Nachrichten.
1: Das Wetter in der MDR-Schlagerwelt. Heute ist es stark bewölkt, es kann immer mal regnen, zwischendurch lockert es auch auf und zum Abend hin kommen aber dann verstärkt Schauer und Gewitter auf, die Höchstwerte bis 23 Grad. Morgen lockert es auch zunächst auf, die Sonne kommt raus, im Lauf des Nachmittags kommen aber erneut Schauer und kräftige Gewitter, dazu maximal 19 Grad. Am Donnerstag ist es dann regnerisch und kühler.
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1: Und wann geht's in die Mittagszeit? Und zwar mit Peter Alexander, der uns daran erinnert, was auch passiert. Auf die Liebe kommt es an.
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0: Nach Karel Gott und seine Babitschka jetzt zu Ute Freudenberg. Sie war vor kurzem zu Gast in Gregor Gysis Talkshow-Reihe Miss, verstehen Sie mich richtig? Und da hat sie von ihrer Kindheit erzählt, ihrer Karriere in der DDR und darüber, wie es kam, dass sie aus Düsseldorf wieder in ihre alte Heimat zurückgezogen ist. Mehr dazu von meinem Kollegen Klaus Schräder-Grau.
1: 1995 hatte sie in Weimar einen Auftritt, der in ihren Augen der emotionalste Moment in ihrer Karriere gewesen sei. Sie habe den Titel Jugendliebe angesagt und daraufhin seien unzählige Menschen mit Rosen auf die Bühne gekommen und alle hätten geweint. Am Ende sei sie so berührt gewesen, dass sie spontan auf der Bühne verkündet hat, wisst ihr was, liebe Weimarer, ich werde mir ab morgen wieder hier eine Wohnung suchen. Ich habe mich jetzt gerade dazu entschlossen, ich komme wieder nach Hause zurück. Und in Weimar lebt sie ja bis heute.
0: Vielleicht können sich ja einige von Ihnen an diesen Moment erinnern. Ich freue mich jedenfalls darüber, dass Ute Freudenberg wieder bei uns zu Hause ist.

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1: Alles Wichtige aus Thüringen mit Michael Hesse. Am Amtsgericht Mühlhausen hatte es heute Morgen offenbar eine Bombendrohung gegeben. Die Polizei riegelte das Gebäude ab. Nach Informationen von MDR Thüringen wurde das Drohschreiben im Briefkasten des Amtsgerichts gefunden. Die Polizei durchsuchte das Gebäude, gefunden wurde nichts. In Schloss Fippach im Landkreis Sommerda ist eine millionenschwere Investition offenbar gescheitert.

0: Eine chinesische Elektronikfirma wollte dort ein Transformatorenwerk mit rund 150 Arbeitsplätzen bauen. Inzwischen liegen die Pläne auf Eis. Bürgermeister Uwe Köhler nennt als Grund die geopolitische Lage. Hebammen in Thüringen warnen vor einer Verschlechterung der Versorgung von Schwangeren und Familien. Nach Angaben des Landesverbandes schränken viele freiberufliche Hebammen ihre Arbeit ein oder geben sie ganz auf. Hauptgrund dafür seien zu niedrige Honorare. Zusätzlich sorgen geplante Sparpläne im Gesundheitssystem für Unsicherheit. Die Industrie- und Handelskammer Erfurt sendet ein Jahr nach dem Start der Bundesregierung unter Kanzler Friedrich Merz einen dringenden Appell nach Berlin. Bisher sei die versprochene wirtschaftspolitische Wende nicht eingetreten, sagte IHK-Präsident Peter Zeiss. Vielmehr sei es ein Jahr der vertagten Entscheidungen gewesen. Wenn die Bundesregierung nicht liefere, verspiele sie das Vertrauen der Wirtschaft endgültig. Unternehmen brauchten mehr Flexibilität und der Arbeitsmarkt wieder echte Leistungsanreize.
1: Das Wetter in Thüringen. Heute lockert es zunächst auf, zum Abend hin kommen aber erneut Schauer und auch starke Gewitter. Die Höchstwerte liegen bei 22 Grad. Morgen ziehen die Regenschauer ab und es lockert auf, bis dann im Laufe des Nachmittags erneut Schauer und kräftige Gewitter aufziehen, bei maximal 19 Grad. Am Donnerstag ist es stark bewölkt, zeitweise fällt Regen, im Süden sind Gewitter möglich, dazu nur noch maximal 15 Grad.
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1: Und hier ist Nicole. Bei ihr heißt es jetzt: Die Großen lässt man laufen.

Patrick Lindner, wann sehen wir uns wieder? 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Und Dankeschön sagt jetzt auch Isabel Farrell. Hören Sie mal.

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1: Um 16 Uhr mit Alexander Terhorst. Der mutmaßliche Amokfahrer von Leipzig ist auf eigenen Wunsch stationär in der Psychiatrie behandelt worden. Das sächsische Sozialministerium teilte dem MDR mit, der Aufenthalt sei kurz gewesen. Ende April sei der Mann entlassen worden. Während des Aufenthalts habe es keine Hinweise auf Eigen- oder Fremdgefährdung gegeben. Somit hätten keine medizinischen Gründe vorgelegen, den Patienten am Verlassen der Klinik zu hindern. Bei der Amokfahrt waren gestern 2 Menschen getötet und 6 verletzt worden. Nach Angaben von Staatsanwaltschaft und Polizei mussten nach der Tat mehr als 80 Menschen betreut werden. Der Bund plant ein milliardenschweres Investitionsprogramm für Kindertagesstätten. Wie das Bundesfamilienministerium mitteilt, sollen die Länder in den kommenden 3 Jahren insgesamt 4 Milliarden Euro bekommen. Mit dem Geld sollen Kitas saniert und die Ausstattung verbessert werden. Ministerin Karin Prien erklärte, Kitas hätten eine wichtige Funktion. Sie entschieden zusammen mit dem Elternhaus, ob ein Kind gute Startchancen habe. BioNTech will mehrere Produktionsstandorte schließen. Das teilt der Impfstoffhersteller in Mainz mit. Gründe seien eine zu geringe Auslastung und Überkapazitäten. Außerdem sollen Kosten eingespart werden. Die Standorte in Idar-Oberstein, Marburg und Tübingen sollen bis Ende kommenden Jahres schließen, der Betrieb in Singapur schon eher. Bis zu 1860 Stellen könnten betroffen sein. Bei der Gleichstellung von Menschen mit Behinderung hat sich nach Einschätzung des Sozialverbandes VdK in den vergangenen Jahren wenig getan. VdK-Präsidentin Verena Bentele sagte dem MDR, es gebe in Deutschland noch immer keine Verpflichtung für Gaststätten oder Kinos, barrierefrei zu sein. Betroffene stießen deshalb weiter auf zahlreiche Hindernisse, wie Stufen oder fehlende Behindertentoiletten. Informationen gebe es selten in leicht verständlicher Sprache. Mit einem europäischen Protesttag sollen heute mehr Anstrengungen zur Gleichstellung eingefordert werden. An der Kunsthochschule Burg Giebichenstein in Halle ist es erneut zu antisemitischen Vorfällen gekommen. Wie die Hochschule selbst mitteilt, wurden in den vergangenen Tagen wiederholt Aushänge angebracht, die die jüdische Gemeinde Halle diffamieren. Der Inhalt sei eindeutig antisemitisch einzuordnen. Die Hochschule habe die Aushänge immer wieder entfernt und werde sie den zuständigen Behörden vorlegen. Das waren die Nachrichten.
2: Unser Blick aufs Wetter für die MDR Schlagerwelt. In der Nacht bedeckt und verbreitet ergiebiger, zum Teil auch gewittriger Regen. 13 bis 8 Grad. Morgen abziehender Regen, dann Auflockerungen und Sonne. Im Laufe des Nachmittags erneut Schauer und kräftige Gewitter. Höchstwerte im Norden bis 11, sonst 14 bis 20 Grad. Am Donnerstag stark bewölkt und zeitweise Regen, im Süden Gewitter. Nur noch 11 bis 15 Grad.
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2: Herzlich willkommen und wir beginnen die 16-Uhr-Stunde mit 3 Superstars aus dem Schlagergeschäft. Leider weilen sie alle nicht mehr unter uns. Karel Gott, Peter Alexander und Hanne

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Karel Gott in der MDR-Schlagerwelt. Und unser prominenter Geburtstagskalender beginnt heute mit einer jungen Schauspielerin, die als Viva-Girl begann. Ja, sie hat damals Musikclips im Fernsehen angesagt, Jessica Schwarz. Heute ist sie eine gefragte Schauspielerin und wird 49 Jahre alt. Der ehemalige Profiboxer Darius Michalczewski feiert heute seinen 58. Geburtstag. Ja, und seine Schauspielkarriere begann mit dieser Fernsehserie.

Vielleicht erinnern Sie sich an Alarm für Cobra 11. Die Serie lief viele, viele Jahre bei den Kollegen von RTL und er war fast von Anfang an mit dabei, Marc Keller. Er wird heute 61 Jahre alt. Und die ehemalige Miss Germany, die sich heute in die Höhle der Löwen wagt, regelmäßig als Investorin Dagmar Wörl. Sie wird heute 72 und wir gratulieren.

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1: Alles Wichtige aus Thüringen mit Jana Münchhof. Die Schulen im Land bekommen aus dem neuen Digitalpakt zwischen Bund und Ländern 112 Millionen Euro. Laut Staatssekretär Bernd-Uwe Althaus vom Bildungsministerium kommt die Hälfte des Geldes vom Bund, der Rest von Land- und Schulträgern. Mit dem Geld wird weiter in Schultechnik und Fortbildung investiert. Polizei und Zoll haben bei einer Razzia italienische Gastronomen in Erfurt und Weimar kontrolliert. Laut Bundeskriminalamt handelt es sich um eine länderübergreifende Aktion, die nicht nur Thüringen betrifft. Worum es bei den Kontrollen ging, ist unklar. Unter anderem waren Restaurants im Zentrum und im Süden von Erfurt sowie in der Innenstadt von Weimar betroffen. Die Polizei rechnet beim AfD-Bundesparteitag Anfang Juli in Erfurt mit bis zu 50.000 Gegendemonstranten. Der Thüringer Polizeipräsident Thomas Quittenbaum kündigte deshalb eine massive Polizeipräsenz an. Demnach sollen über das erste Juliwochenende mehrere tausend Beamte im Einsatz sein. Erfurts Oberbürgermeister Andreas Horn sprach von einer Ausnahmesituation. Die angedrohten US-Zölle würden Thüringer Autozulieferer vor allem indirekt belasten. Das teilte der Branchenverband Automotive mit. Nur rund ein Drittel der Thüringer Unternehmen exportiert demnach überhaupt direkt in die Vereinigten Staaten. Gravierender seien indirekte Effekte. Zulieferer machten weniger Umsatz und könnten ihre Maschinen und Anlagen weniger auslasten. Das drücke den Gewinn.
2: Unser Blick aufs Wetter in Thüringen. In der Nacht bedeckt und verbreitet ergiebiger, zum Teil auch gewittriger Regen, 13 bis 8 Grad. Morgen zunächst abziehende Schauer, dann Auflockerungen und im Laufe des Nachmittags erneut Schauer und kräftige Gewitter, 14 bis 20 Grad. Am Donnerstag dann stark bewölkt und zeitweise Regen, im Süden Gewitter, nur noch 11 bis 15 Grad.
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4: Hallo, hier ist Gigi Anderson und ich wünsche Ihnen einen schönen Nachmittag.

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1: Entdeckt wurde er in den 60er Jahren in einer Kneipe in München und war bereits zu Gast in der zweiten Ausgabe der ZDF-Hitparade mit Dieter Thomas Heck. Viele, viele weitere Auftritte folgten von Peter Rubin. Heute wird er 84 Jahre alt und mein Kollege Ingo Römling schaut auf seine Karriere zurück.
2: Es gibt nur einen deutschen Schlagersänger, der ohne rot zu werden von sich behaupten kann, der Größte zu sein. Peter Rubin. In Sachen Körperlänge ist der charmante Bayer bis heute unerreicht. Allerdings war er anfangs mit seiner Stimme unzufrieden.
3: Ich wollte damals, war so Bill Haley-Zeit und Little Richard, zu hoch singen, wollte ganz helle Stimme haben. Und war so jeden Tag betrübt, als die Stimme immer tiefer in den Keller fiel. Und dann dachte ich, na, eigentlich bist du ein blöder Hund, weil 2

0: Meter eine tiefe Stimme ist doch irgendwie besser, als wenn er rumpiepsen würde.
1: Azuro, so ist der Himmel für Verliebte, denn Azuro heißt blau.
2: Die warme, sonore Tonlage kam an. Azuro war 1968 der Durchbruch. Dabei wäre es fast gar nicht dazu gekommen.
0: Bei mir war es tatsächlich so, dass mein Vater also nicht nur Bayer, sondern auch stur war und der Meinung war, dass also alles, was mit Musik und Showbusiness zu tun hat, im höchsten Maße gefährlich und abträglich einer normalen Entwicklung sei.
2: Doch der Wunsch des Peter Kohlhuber, den Künstlernamen Rubin hat er sich erst später zugelegt, war größer als der Wille des Vaters. Das Einzige, was er wirklich wollte, war die Musik.
0: Ich hatte also nur eine große Sehnsucht, eine Gitarre. Und hat meine Oma gesagt, dem kaufe ich jetzt eine und schenke sie ihm. Und das hat sie sehr gut gemacht. Und dann bin ich ihr eigentlich in jeder Hinsicht dankbar, weil über die Gitarre bin ich halt zum Gesang gekommen und habe dann, müssen Sie beurteilen, ob das eine Karriere ist oder nicht.
2: Ja, auf jeden Fall. Und im Namen aller Fans ganz liebe Grüße an Oma. Seit über 40 Jahren ist Peter Rubin eine feste Größe im Schlagergeschäft, hat die Balance zwischen Beruf und Freizeit prima hinbekommen.
0: Viele haben als Berufsleben die Pflicht und müssen mal lochen, irgendwas tun, um dann irgendwann mal am Abend ihre Neigung zu frönen. Bei mir ist es halt so, dass die Musik, Pflicht und Neigung, also beides war identisch und das ist immer schön, wenn man so ein Leben hat.
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0: so verliebt.
1: Peter Rubin weiß bis heute, was ihm gut tut und was er am besten kann. Texten, komponieren und vor allem singen.
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Beatrice Egli in der Schlagerwelt des MDR und ihr Song Volles Risiko. In der kommenden Stunde geht es bei uns um einen Notfallratgeber aus Görlitz. Was dahinter steckt, hören Sie bei uns so gegen 17:10 Uhr. Jetzt geht's erst einmal um Charlie Brown.

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1: Um 17 Uhr mit Anne Kramwehr. Der mutmaßliche Amokfahrer von Leipzig ist auf eigenen Wunsch stationär in der Psychiatrie behandelt worden. Das sächsische Sozialministerium teilte dem MDR mit, der Aufenthalt sei kurz gewesen. Ende April sei der Mann entlassen worden. Während seines Aufenthalts habe es keine Hinweise auf Eigen- oder Fremdgefährdung gegeben. Somit hätten keine medizinischen Gründe vorgelegen, den Patienten am Verlassen der Klinik zu hindern. Bei der Amokfahrt waren gestern 2 Menschen getötet und 6 Menschen verletzt worden. Nach Angaben von Staatsanwaltschaft und Polizei mussten nach der Tat mehr als 80 Menschen betreut werden. Der Bund plant ein milliardenschweres Investitionsprogramm für Kindertagesstätten. Wie das Bundesfamilienministerium mitteilte, sollen die Länder in den kommenden 3 Jahren insgesamt 4 Milliarden Euro bekommen. Mit dem Geld sollten Kitas saniert und die Ausstattung verbessert werden. Ministerin Karin Prien erklärte, Kitas hätten eine wichtige Funktion. Sie entschieden zusammen mit dem Elternhaus, ob ein Kind gute Startchancen habe. Die Gewerkschaft IGBCE kritisiert die Schließungspläne von BioNTech. Der zuständige Leiter für den Bezirk Rheinland-Pfalz-Saarland warf dem Konzern vor, Produktionskapazitäten aus finanziellem Kalkül zu streichen und so dem Pharma-Standort Deutschland zu schaden. BioNTech hatte heute angekündigt, mehrere Produktionsstandorte in Deutschland und Singapur zu schließen. Bis zu 1860 Stellen könnten betroffen sein. Die Corona-Impfstoffherstellung werde komplett an Pfizer übergeben. An der Kunsthochschule Burg-Giebichenstein in Halle ist es erneut zu antisemitischen Vorfällen gekommen. Wie die Hochschule selbst mitteilte, wurden in den vergangenen Tagen wiederholt Aushänge angebracht, die die jüdische Gemeinde Halle diffamierten. Der Inhalt sei eindeutig antisemitisch einzuordnen. Die Hochschule habe die Aushänge immer wieder entfernt und werde sie den zuständigen Behörden vorlegen. Die Deutsche Post will ihren Namen ablegen. Das Unternehmen soll künftig DHL heißen. Der Vorstand stellte bei der Hauptversammlung in Bonn einen entsprechenden Antrag. Konzernchef Tobias Mayer sagte, das Unternehmen habe sich in den vergangenen Jahrzehnten von der Deutschen Post zu einem weltweit führenden Logistikkonzern entwickelt. Es sei daher auch Zeit für eine neue Konzernstruktur. Die Zustimmung zum Antrag gilt als Formalie. Das waren die Nachrichten.
2: Unser Blick aufs Wetter für die MDR Schlagerwelt. In der Nacht bedeckt und verbreitet ergiebiger, zum Teil auch gewittriger Regen. 13 bis 8 Grad. Morgen abziehender Regen, dann Auflockerungen und Sonne. Im Laufe des Nachmittags erneut Schauer und kräftige Gewitter. Höchstwerte im Norden bis 11, sonst 14 bis 20 Grad. Am Donnerstag stark bewölkt und zeitweise Regen, im Süden Gewitter. Nur noch 11 bis 15 Grad.
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2: Ich grüße Sie. Mireille Mathieu hält schon mal ein edles Getränk für Sie bereit, nämlich den Wein aus Bordeaux. Zuvor noch Guido Hoffmann.
3: 1764 siegten die Engländer über schottische Stuart-Anhänger in der Schlacht von Culloden de Moore. Im Kampf stirbt ein schottischer Adeliger. Und als seine heimliche Geliebte dies erfährt, stürzt sie sich nachts in die Sturmflut und ertrinkt. Und immer wenn eine Sturmflut herrscht, dürfen sich ihre Schatten hoch oben im alten Schloss

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1: Im medizinischen Notfall, da zählt jede Minute und oft auch das richtige Dokument. Deshalb gibt es im Landkreis Görlitz seit 2 Jahren einen Notfallratgeber. Eine kleine Mappe, die Angehörigen helfen soll, schnell den Überblick über wichtige Unterlagen zu behalten. Warum das so wichtig ist, hat sich mein Kollege Jens Czewinka erklären lassen.
2: Der Notfallratgeber hat rund 30 Seiten und die Maße eines Schnellhefters. Darin befinden sich persönliche Informationen, an die viele im Ernstfall gar nicht denken. So haben Angehörige die Möglichkeit, im Notfall schnell nachzuschauen, wo sich welche Unterlagen oder Dokumente des Betroffenen befinden. Notärzte oder Rettungssanitäter können so schneller handeln, sagt Karl-Heinz Neumann vom Kreis Seniorenrat.
3: Das kann ein Schlaganfall sein, das kann ein Unfall auf der Straße sein, also wo der Mensch selbst nicht mehr in der Lage ist, gewisse Dinge selbst für sich zu regeln.
2: Im Ratgeber können zahlreiche weitere Informationen notiert werden.
3: Einmal ist ein Notfallratgeber drin, das heißt, also man hat eine Vorsorge und eine Patientenverfügung, dass die vorhanden ist und wo sie auch zu finden ist. Persönliche Angaben sind vermerkt in diesem Notfallratgeber. Kontakte im Notfall ist wichtig, wer kann informiert werden. Persönliche Dokumente in einer Übersicht.
2: Weiterhin können Angaben über die Rente, Passwörter oder die Autoversicherung eingetragen werden, sagt Jürgen Knospe vom Seniorenrat. Ohne solche Unterlagen kann zum Beispiel ein Auto nicht abgemeldet werden.
4: Kasko beispielsweise, Haftpflichtversicherung, das ist ein unheimliches, komplexes Thema, Versicherung, mit denen sich die wenigsten tiefgründig befassen. Wo habe ich welche Versicherungspolicen? Wann habe ich die abgeschlossen? An wen muss ich mich wenden, wenn irgendwie ein Notfall oder ein Unfall eintritt?
2: All diese persönlichen Informationen müssen in den entsprechenden Vordrucken selbst notiert werden. Keine leichte Aufgabe.
4: All das, was hier drin steht, wenn man dort durchgeht, es ist eine Fleißaufgabe, das alles zusammenzustellen. Einmal muss man sich die Mühe machen und das alles zusammenzustellen. Also wenn ich von mir ausgehe, ich bin auch etwas faul. Ich habe angefangen, aber das noch nie bis zum Ende durchgehalten.
2: Auch wenn es nicht einfach ist, alles reinzuschreiben, ist es wichtig, dass es gemacht wird.
4: Wenn dann noch dazu kommt, dass man im Koma liegt, dann müssen Angehörige oder Verwandte oder Beauftragte für einen das Ganze managen. Und das ist dann schwierig, wenn man keine Übersicht hat.
2: Der Notfallratgeber ist kostenlos und unter anderem im Landratsamt in Görlitz zu bekommen. Im Internet auf der Seite des Landkreises Görlitz kann er auch ausgedruckt werden.
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1: Alles Wichtige aus Thüringen mit Michael Hesse. Thüringer Schulen erhalten mehr Geld für digitale Technik und den Umgang mit Computern. Das hat die Landesregierung beschlossen. Demnach stehen dafür in den nächsten 6 Jahren 112 Millionen Euro bereit. Ziel ist auch, den Unterricht mehr darauf auszurichten, dass Schüler richtig mit digitalen

0: an Medien umgehen können. Polizei und Zoll haben bei einer Razzia italienische Gastronomen in Erfurt und Weimar kontrolliert. Das Bundeskriminalamt, BKA, war federführend und bestätigte MDR Thüringen den Einsatz. Laut BKA handelt es sich um eine länderübergreifende Aktion, die nicht nur Thüringen betrifft. Worum es bei den Kontrollen ging, ist unklar. Die Polizei rechnet beim AfD-Bundesparteitag Anfang Juli in Erfurt mit bis zu 50.000 Gegendemonstranten. Der Thüringer Polizeipräsident Thomas Quittenbaum kündigte deshalb eine massive Polizeipräsenz an. Nach seinen Angaben sollen über das 1. Juli-Wochenende mehrere tausend Beamte im Einsatz sein. Der Ausflug einer Entenfamilie hat heute in der Weimarer Innenstadt für Aufsehen gesorgt. Entenmutter und 6 Küken hatten dabei einen Abstecher ins Zentrum der Stadt unternommen. Passanten fingen die kleinen Ausreißer mit Kartons ein, damit sie nicht zwischen die Autos laufen. Die Entenmutter beobachtete die Rettungsaktion aus der Luft. Schließlich brachten die Helfer die Familie wohlbehütet zu einem Teich im nahegelegenen Park.
1: Unser Blick aufs Wetter in Thüringen. In der Nacht bedeckt und verbreitet ergiebiger, zum Teil auch gewittriger Regen, 13 bis 8 Grad. Morgen zunächst abziehende Schauer, dann Auflockerungen und im Laufe des Nachmittags erneut Schauer und kräftige Gewitter, 14 bis 20 Grad. Am Donnerstag dann stark bewölkt und zeitweise Regen, im Süden Gewitter, nur noch 11 bis 15 Grad.
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1: Heute ist in Kempten im Allgäu der Prozess um den mutmaßlichen Millionendiebstahl aus Parkautomaten gestartet. Knapp 2 Millionen Euro sollen über Jahre verschwunden sein. Aber die Stadt selbst arbeitet den Fall ja schon seit Monaten intern auf. Und wie weit ist sie damit? Das fragen wir unsere Kollegin vor Ort, Eva Heime. Eva, was hat denn die Stadt seit Bekanntwerden des Falls konkret verändert?
2: Ja, da ist inzwischen tatsächlich einiges passiert. Die Untersuchungskommission der Stadt hat schon Ende Januar erste Schwachstellen benannt. Zum Beispiel gab es immer 2 Mitarbeiter, die Parkautomaten geleert haben. Also da gab es ein Vier-Augen-Prinzip. Aber bei Störungen und Wartungsarbeiten war oft nur eine Person unterwegs. Und genau da fehlte eben die Kontrolle. Und es gab keine durchgängige Übersicht, welche Schlüssel für die Geldkassetten überhaupt im Umlauf sind. So war eben nicht ausgeschlossen, dass der beschuldigte Mitarbeiter sich unerlaubt einen Schlüssel besorgt und dann über Jahre Geld abgezweigt haben könnte. Inzwischen werden die Automaten von einer externen Firma geleert, die Schlösser an den Parkscheinautomaten wurden ausgetauscht und die Stadthauptkasse schaut zusätzlich sehr genau auf jede Abrechnung.
1: Also erste Sofortmaßnahmen gab es schon, aber es geht ja nicht nur darum, einen Täter vor Gericht zu stellen, sondern auch darum, die eigenen Strukturen so zu ändern, dass so etwas nicht noch einmal passieren kann. Was wird denn da gerade auf den Prüfstand gestellt?
2: Ja, die Stadt hat sich auch in den letzten Monaten alle Abläufe genauer angeschaut, die mit den Automaten zu tun haben. Wer darf wann an welche Kasse ran? Wie wird dokumentiert, wenn ein Automat gewartet oder geleert wird? Wie landen die Einnahmen buchhalterisch in die Stadtkasse? Ein Ziel ist, die Daten aus den Parkscheinautomaten sollen künftig automatisiert und lückenlos in der Finanzbuchhaltung ankommen. Und die Stadt will Bargeldrisiken verringern. In Kempten soll an deutlich mehr Automaten Kartenzahlung möglich sein. Auch das ist eine Folge dieses Falls.
1: Gibt's denn schon sowas wie ein Fazit?
2: Naja, ein endgültiges Fazit gibt es noch nicht. Die Kommission hatte angekündigt, bis Ende April einen Abschlussbericht vorzulegen. Das ist nicht passiert. Die Stadt betonte aber, dass das Ganze fachlich und rechtlich sehr komplex sei. Deshalb ist der Zeitplan wohl etwas ins Rutschen geraten. Auch eine Pressekonferenz zum Zwischenstand mit weiteren Ergebnissen wurde abgesagt. Man muss dazu sagen, dass sich um den Zeitraum herum alles um die Kommunalwahl gedreht hat. Eventuell war da auch einfach zu viel los, auch mit der Wahl zum neuen Oberbürgermeister, weswegen auch der Termin für die Pressekonferenz vertagt wurde. Stand jetzt kann man sagen, Sofortmaßnahmen wie externe Leerung, neue Schlösser, zusätzliche Kontrollen, die laufen. Die größere Reform, also klarere Zuständigkeiten, mehr Digitalisierung und ein belastbares Kontrollsystem, das ist noch in Arbeit. Spannend wird jetzt, wie die Stadt diesen Abschlussbericht gemeinsam mit dem neuen Oberbürgermeister präsentiert und ob sie dann wirklich

0: so transparent mit den eigenen Fehlern umgeht, wie sie es angekündigt hat.
1: Und das war meine Kollegin Eva Heime zum Millionendiebstahl aus Parkscheinautomaten in Kempten. Dankeschön.

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